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0: Tja, und da ist er da, der Wachermacher natürlich, pünktlich kurz nach 8 hier auf euren Lieblingssendern. Damit sage ich einen wunderschönen guten Morgen, live aus dem Vogtland. Ich hoffe, euch geht's gut, also mir geht's auf jeden Fall blendend. Ich hoffe, ihr habt die kurze Woche überstanden. Jetzt müssen wir natürlich erstmal weit, weit wieder denken und sagen, ach ja, das ist wieder eine lange Woche.
1: Fängt gerade erst an.
0: Genau, eine neue Zeit. Die fängt gerade erst an. Wir müssen warten, bis wir den nächsten Feiertag haben. Einen wunderschönen Sonntag, morgen nochmal hier ins Große. Wie.

0: die neue Zeit, natürlich zum Sonntagmorgen hier auf euren Lieblingssendern. Und da kamen die ersten WhatsApp-Nachrichten schon rein. Einen wunderschönen guten Morgen natürlich nach Radeberg in die Bierstadt zu unserer Elli. Die ist auch schon wach zum Sonntagmorgen. Wir haben es 8 Uhr und gleich 7 Minuten.
1: Radio an und Kaffee holen. Wir wünschen einen schönen guten Morgen.

Follow Me natürlich von Amanda Lear und das ist natürlich kurz nach 8 zum Sonntagmorgen hier auf euren Lieblingssendern im großen WWW im World Wide Web. Tja, und wenn es bei mir ein bisschen rauscht heute, ich habe heute mal wieder mal meine Klimaanlage im Sendestudio anmachen müssen. Das war einfach so warm hier oben. Also ich meine, der Sendestudio befindet sich natürlich in so einem kleinen Dachstudio und ich habe ein schönes Dachfenster und ich kann da rausschauen und die Sonne lacht. Ja, das ist schön. Ja, es soll natürlich heute auch wieder regnen, aber davon wollen wir natürlich nicht sprechen und die Gewitter soll auch kommen. Aber ihr hört es ja so ein bisschen, es rauscht ab und zu, aber wenn ich die Hand hier dahinter halte, hinter das Mikrofon, dann ist das Rauschen fast weg. Ja, das ist so. Ich höre es auf dem Kopfhörer heute auch, aber vergönnt's mir. Ich brauche auch mal ein bisschen Frischluft. So, machen wir noch ein bisschen Musik und dann reden wir mal über Schnipp, Schnapp, was dann so passiert.

0: Schöner Pop, schöne Musik natürlich aus Italien, Italo-Pop-Musik bei uns um 8 Uhr und gleich 17 Minuten hier zum Machermacher am Sonntagmorgen. So, schick mal liebe Grüße natürlich wieder nach Blauen auf die Village People Ranch zu unserem Peter und zu unserer Christine. Dann schicken wir liebe Grüße einmal quer durchs Land zu unserem Kalle und zu unserer Nadi. Einen guten Morgen natürlich auch in eure Richtung. Ich sehe nämlich da fast an, ja, auf der anderen Seite von Deutschland. Ja, so schön ist es, wenn alle WhatsApp haben und alle Nachrichten bekommen und schicken und machen und tun. Aber wir wollen uns jetzt mal unterhalten über Schnipp, Schnapp. Und das heißt nicht Schnipp, Schnapp, Haare ab. Nein, nein, nein. Ich hab Schnippschnapp was anderes.
1: Neulich hat es mich so richtig gepackt. Mit der Gartenschere hab ich Schnippschnapp die Thuja auf meinem Balkon gestutzt. Die war mal so richtig schön in Form geschnitten, aber aus der längst rausgewachsen. Dahin hab ich sie jetzt zurückgestutzt, weil es mir eben so gefällt. Oder hab ich sie damit klein gehalten, weil es für mich so einfacher ist? Manche sehen den christlichen Gott so. Wie einen strengen Gärtner, der durch die Religion Menschen in eine bestimmte Form presst. Ich erlebe als Christin genau das Gegenteil. Eine große Freiheit durch meinen Glauben. Ich darf selbst entscheiden, ob ich mit Gott oder ohne ihn leben will, für seine Liebe oder ob ich sie nicht annehmen will. Gott lässt mich frei wachsen und bleibt trotzdem weiterhin in meiner Nähe. Er schenkt mir Selbstbewusstsein, meinen Wert nicht an den Messlatten dieser Welt festzumachen, sondern daran, dass er mich liebt. Wo Religion Menschen klein hält, hat sie meist wenig mit Gott zu tun. Echte Freiheit entsteht da, wo Liebe ist.
0: Tja, Liebe ist natürlich auch bei Truckstop. Da wird wieder einer im Märkisch Oderland verrückt spielt.
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0: bis und seinen Hammel rausholen und losreiten durch die Barrie.
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Tja, wie bringt die Kuh nach Hause? Natürlich unsere Jungs von Dragstorp aus Hamburg. Ja, wie gesagt, wir sind ja natürlich weit aufgestellt mit den Sendern. Und ja, wir schicken jetzt mal ganz, ganz liebe Geburtstagsgrüße nach Bad Salzungen. Da gibt's auch einen Sender. Den darf ich ja nicht aus rechtlichen Gründen nicht nennen, aber ich kann sagen, das ist der Peter. Und der Peter hat heute Geburtstag. Mein lieber Peter, einen wunderschönen guten Morgen. Ich hoffe, du kannst mich schon hören. Und ich weiß, du hörst immer mega geht im Hintergrund zu und bist natürlich auch meistens dabei, wenn es um irgendwelche Aussetzer gibt, Probleme gibt und sagst, Andreas, hast du gemerkt, du warst kurz weg. Danke dafür nochmal und natürlich dir heute einen wunderschönen Geburtstag um 20 Uhr und 21 Minuten.

Tja, das war jetzt der Weckruf natürlich an alle, die nicht eingeschlafen waren zum Sonntagmorgen. Ja, das war der kleine versteckte Fehler. Aber das Geburtstagskind war hellwach und hat gleich geschrieben, das war nichts, das war 20 Uhr und 21. Nein, mein Peter, das war 8.21 Uhr. Ich wollte euch nur ein bisschen aufs Glatteis führen und habe einfach mal gesagt, ja, machen wir mal 20 Uhr, mal sehen, wer es merkt, dass da mal ein kleiner Fehler eingebaut wurde zum Sonntagmorgen. Liebe Grüße natürlich nochmal an dich, an die Eli und an alle, die eben geschrieben haben. Muss ich von der Cora. Die Liebe stirbt natürlich zuletzt und das natürlich um 8 Uhr und 26 Minuten gleich. Hier zum Wachermacher am Sonntagmorgen.

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1: Tja, so ist es. Da ist er, der Wachermacher-Song zum Sonntagmorgen in der Stunde 1. Und ich denke mal, jetzt fängt jemand an zu tanzen, unser Kalle. Musik von CC Catch oder von der Frau.

0: Ja, natürlich Musik von ZZ Catch und produziert natürlich vom Dieter, dem Bohlen. Und wir haben es 8 Uhr und 36 Minuten hier zum Wachermacher am Sonntagmorgen.
1: 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Schönen Sonntag zusammen.

Tja, nachts sind alle Katzen grau und damit sind wir natürlich schon dahin gelandet, wo ich eigentlich heute hin möchte mit euch. Es gibt wieder mal eine Wachermacher-Fragerunde.

0: So ist es. Hier ist sie, die Wachermacher-Fragerunde zum Sonntagmorgen. Und da habe ich eine ganz, ganz spezielle Frage mal rausgesucht. Was ist denn euer Laster so? Habt ihr auch ein Laster oder habt ihr kein Laster? Also ich habe auch ein Laster. Ich habe mehrere Laster. Nicht die LKWs, aber ich habe auch Laster. Und viele haben natürlich auch ihre Laster. Und da habe ich mal die Diane gefragt und den Nico und so weiter, was sie alles für Laster haben. Und das wollen wir uns natürlich jetzt mal anhören. So kurz vor 9, also wir haben es 8 Uhr und 41 Minuten. Und ich muss da wirklich Gas geben, sonst sind wir heute nicht pünktlich.
1: Mein Laster ist eindeutig Zucker. Ich bin ein Zucker-Junkie. Ich mache zwar viel Sport und bin auch schlank, aber ich komme nicht an Zucker vorbei. Also ich könnte in der Früh aufstehen und wenn andere ihr Rührei essen oder Schinkenbrötchen, dann gibt's bei mir einfach nur die Lust, ein Stück Kuchen, ein Keks, ein Nutella-Brot zu essen. Und so geht's eigentlich den ganzen Tag. Ich liebe Schokolade. Ob das hier aufhören wird, ich weiß es nicht.
0: Tja, das war unser Diane. So, dann gehen wir gleich mal rüber zu unserem Nico, was der davon hält.
2: Also ich komme jetzt nicht mit einem traditionellen Laster, denn ich rauche nicht, ich trinke recht wenig. Ja, Fernsehen gucke ich auch gar nicht so oft. Aber ich versuche gerade von einem Laster wegzukommen, was wirklich für den Körper völlig ungesund ist, nämlich Industriezucker, industrieller Zucker. Dieses weiße Zeugs, was überhaupt gar nicht gut für unseren Körper ist, aber überall gefühlt drin ist. Natürlich in Süßigkeiten, natürlich in süßen Getränken, aber auch in Wurst und so. Da ist es dann getarnt als Dextrose. Also da sollte man mal zwischen den Zeilen lesen. Ich ersetze gerade den industriellen, was für ein Wort, Zucker durch natürlichen Zucker und esse dann einfach öfters mal eine schöne Dattel. Und zum Beispiel mit einer Walnuss zusammen, dann hat man gleich Proteine noch dazu, befriedigt sofort den Heißhunger, macht einen satt, erstaunlicherweise, hält den Blutzucker unten, dadurch kriegt man auch keine Heißhungerattacken. Also mein Laster aktuell, was ich versuche zu reduzieren, künstlicher Industriezucker. Also versucht das auch mal.
0: Der Industriezucker, der macht natürlich auch viel. Und jetzt weiß ich wohl auch, warum im Herbst immer die viel Zuckerrüben, da einige fehlen. Das hat der Nico sich geklaut. So, da hören wir noch die Maike und dann gibt's natürlich wieder wunderschöne Musik.
3: Ja, mein größtes Laster ist, glaube ich, ständig am Handy zu hängen. Insta, Facebook, soziale Medien, WhatsApp-Status, sonst was. Das war früher schon schöner ohne Handy, da war man freier oder und unabhängiger und mal nicht erreichbar. Ja, das ist ein großes Laster von mir, das Handy ständig in der Hand zu halten und drauf zu schauen.
0: Tja, wer hat sich jetzt dabei erwischt mit dem Handy? Ja. Weil ich merke das ja auch manchmal selber. Ich bin auch so ein Tattler manchmal. Ja, wenn man was in den Status setzt und eine halbe Minute später hat der jeweilige es schon gelesen. Also da gibt's wirklich Leute, die haben nichts Besseres zu tun, als den ganzen Tag am Handy zu sitzen und gucken, was die anderen so in den Status setzen. Ja, das ist einfach so. Aber wir machen erstmal wieder Musik. Musik vom Bad Boys Blue. Los geht's.

0: Musik natürlich von Ben Zucker. Der Sommer, der nie geht. Ja, das ist bei uns natürlich auch so. Bei uns bleibt der Sommer nur 2 Tage. Und ich möchte mich wirklich mal entschuldigen dafür. Aber ich habe wirklich mal geschaut, gerade wie viele Stationen live verbunden sind heute. Und da sage ich Dankeschön an 109 Radiostationen, natürlich, die mich gebucht haben. Und ich kann einfach nur sagen, danke, danke für die zahlreichen Hörer. So, wie gesagt, 2 Tage Sommer machen wir jetzt natürlich mit euch gemeinsam. Wir schalten rüber ins andere Nachbarstudio.
1: Hallo Leute, mein Name ist Bruce Willis und ich habe den härtesten Job der Welt, nämlich Ehren.
2: Morgen, Bruce.
1: Ja, Mann, gottverdammter Morgen, Hans-Jürgen.
2: Oh Mann, das war echt ein geiles Wochenende. Ich war nur draußen in der Sonne. Was hast denn du gemacht?
1: Auch ich habe diese beiden Tage genossen. Samstag 4.30 Uhr ging's los. Da saß ich schon im Straßencafé.
2: Was? Das hat doch so früh noch gar nicht auf.
1: Nebensächlich. Wenn man weiß, wie man die Tür aufbricht. Und jeder, der schon mal ein Space Shuttle geflogen hat, kommt mit einer Kaffeemaschine zurecht.
2: Wieso setzt du dich um die Uhrzeit in ein Straßencafé?
1: Ist doch klar. Damit ich um 5 Uhr im Freibad sein konnte.
2: Aber da ist es doch noch arschkalt. Bruce, warum gehst du nicht mittags ins Freibad wie alle anderen Leute?
1: Schwachkopf, weil ich meinen Sommerplan einhalten musste. Mach du mal eine Radtour, leg dich dabei auf den Liegestuhl und iss 5 Eisbecher. Nur zum Grillen musste ich kurz anhalten.
2: Ja, aber...
1: Unterbrich mich nicht. 7 Uhr Flug nach Ibiza. 7.15 Uhr Rückflug. Dazwischen Schnorcheln im Mittelmeer, Sangria trinken und einen Sonnenbrand bekommen.
2: Wieso die Hektik?
3: Weil ich um 7:30 den Rasen sprengen musste und dafür noch Dynamit brauchte.
2: Nein, ich meine, ich habe mich richtig schön entspannt. Und du? Du machst alles auf einen Schlag. Wieso?
1: Weil du mir am Freitag gesagt hast, dass am Wochenende der Sommer kommt. Also ist er heute wieder weg. Oh Mann, ich freue mich schon auf den nächsten Sommer. In einem Jahr.
0: So, dann machen wir uns einfach einen Flug um die Welt. Um 8:51 Uhr.

0: Musik vom Toni und seinen Mannen damals noch von City. Flieg mit mir durch die Welt.
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0: Geiler Song.
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0: Tja, wie geht's euch so mit dem geilen Song? Ich habe gerade mal ein bisschen Netto-Werbung gesehen. Ja. Wollen wir uns nicht drüber unterhalten oder wollt ihr wirklich die Preise wissen für die nächste Woche, was es im Netto so gibt? Mal ein bisschen Gas geben hier, sonst bin ich nicht pünktlich 9 Uhr mit dem Wetter. Nein, man will halt nicht Wetter, man will halt Wetterbericht machen. Und der Kaffee kostet halt nur 5,49 Euro, ja. Und die Butter kostet auch nicht viel mehr. Chips 1,99. Hirtenkäse 1,19.

0: Wunderschöne Musik, natürlich kurz vor neun, natürlich von Chris Deppelrock. Ein Song habe ich jetzt noch. Und dann gibt's das aktuelle Wetter, was heute ein bisschen hier in den Altbundesländern zum Wettern ist. Ja, da kommt ein riesengroßes Regenband auf uns zu. Oder teilweise Regen ist schön. Aber dann kommt erst nach dem
1: nächsten Song. 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

Ach, dieser Song erinnert mich gerade an eine wunderschöne Geschichte. Es fängt alles erst an. Wie war das zu DDR-Zeiten, wenn man zur Nationalvolksarmee einberufen wurde? Wurde dieser Song auf den Stuben immer gesungen? 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

Fang mal an mit der guten Nachricht oder mit der schlechten? Ach, wir fangen mit der schlechten an. Da ist das Wichsen weg. Also von Trier über Köln, Dortmund, Bielefeld bis rein nach Erfurt kommt ein riesengroßes Regenband schon gezogen. Die anderen sind alle noch ein bisschen verschont hier. In München, im Bayerischen Wald, 28 Grad. In Konstanz 28 Grad. Dann Frankfurt-Main 27 Grad. Liebe Grüße natürlich auch an den Jürgen. Großraum Sachsen bis nach Berlin hoch, ja, so um die 23 bis 25 Grad. Die frischeste Ecke ist heute die Insel Usedom mit 17 Grad. Und gefühlten 10 Grad in der Ostsee, ja. Liebe Grüße natürlich auch in Richtung Hamburg, Flensburg. Da sind 18 Grad, 23 Grad, Bremen, ja. So viel zum Wetter, gibt's gar nicht zu wettern heute. Ja, es kommt mal eine Erfrischung, wird ja auch gebraucht. In Liverpool wurde vor 115 Jahren, am 31.05.1911, die Titanic vom Stapel gelassen. Hätte den mal lieber auf dem Stapel gelassen. So, was haben wir noch so Schönes? Anti-Tabak-Tag, ja, ja. Der Mond, ja, ist in seiner Vollphase heute. Es gibt wieder den Blue-Mond zu sehen. Das natürlich. Schauen wir es uns an oder schauen wir es nicht an? Mal sehen, wie es wieder auf so einen Untergang geht. Tja, der Maigl, wo er noch gelebt hat, war am 31.05.1997 in Bremen im Weserstadion. Ist auch schon wieder 29 Jahre her. Wahnsinn. So, dann schicken wir nochmal ganz, ganz schnell liebe Grüße an die Müllers, an den Thomas, an die Doreen, an alle, die so hier sind. 9 Uhr und gleich 3 Minuten. Jetzt haben wir es genau 9 Uhr und 3. Natürlich hier zum Macher zum Sonntagmorgen. Die erste Stunde ist schon wieder Geschichte. Frage mich gerade, wo ist die Zeit hin? Nochmal liebe Grüße an unsere Geburtstagskinder. Ganz speziell an den Peter nach Bad Salzungen. Liebe Grüße natürlich auch nach Teneriffa, nach Lanzarote, nach Österreich, in die Schweiz. Nach Teneriffa hatte ich ja schon, nein, nach New Jersey, will ich sagen. Der Theo ist auch wieder da und das so zeitig. Du bist verrückt einfach, du bist ein verrückter Kerl. Ansonsten viel Spaß natürlich in der Stunde 2 natürlich mit mir gemeinsam natürlich noch. Wir haben vieles noch im Programm. Wir wollen über den Welttag des Campings reden. Mal gucken, was ich noch so verrückte Sachen finde. Ich denke mal, da gibt es mit Sicherheit noch einen.

Ja, die Elli schreibt mir gerade, bei ihr soll's kalt werden. Mach's Fenster zu, es könnte stürmisch werden. Nicht, dass du wegfliegst. Du musst heute Abend noch senden. Denk dran. So, jetzt habe ich genug darum gelabert. Wir machen wieder Musik aus der Konserve. Da gehen wir rein mit Eddie, dem Grant. Hier ist Musik von Eddie Grant, natürlich.

0: Geile Song, oder? Was sagt ihr dazu?
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0: Du bist heute zu schnell hier. Oder mein Finger ist zu schnell. Ja, ja. So, schmeißen wir sie alle mal raus hier aus den Federn. Mit Musik von Guns N' Roses.

Musik von Guns N' Roses um 9 Uhr und 11 Minuten natürlich hier zum Wachmacher am Sonntagmorgen. So, eins muss ich euch jetzt noch verraten, und zwar kommenden Sonntag, ja, am 7.6.2026 werde ich nicht live hinter diesem Mikrofon hier sitzen, nein. Aber ihr braucht keine Sorge haben. Es gibt eine Vorproduktion, die werde ich am Samstag oder am Freitag vielleicht schon vorproduzieren. Das weiß ich noch nicht ganz genau, weil ich am Samstagabend auf einer Live-Veranstaltung bin. Und ich kann euch wirklich nicht sagen, wie lang die Veranstaltung da geht. Es kann sein, es ist um 10 Feierabend. Es kann aber auch sein, es ist früh um 3 Feierabend. Da muss ich dann das so machen wie beim Werner. Da müsste ich mir rechts und links zwei Holzstückchen in die Augen setzen, und das möchte ich natürlich euch nicht antun, wenn ich dann so mit dem halbblinden Augen vor dem Rechner sitze und sage, der Andreas schläft gleich ein. Ja, so wäre das. Das wäre dann nicht so eine langweilige Sendung. Und das wollen wir natürlich nicht. Nein, nein, nein, nein. Wir wollen natürlich ein bisschen fair bleiben und natürlich mit euch ein bisschen Spaß haben. Und das natürlich zum Sonntagmorgen. So, jetzt habe ich schon wieder so lange gelabert hier, dass schon wieder 2,5 Minuten weg sind. Wir machen wieder ein bisschen Musik aus der Konserve. Musik für unsere Disco Fox Freunde und euch.

0: Musik natürlich von unserer Jacqueline. Sommer, Mond und Sterne. Tja, wir haben es 9:15 glatt und ja, wir gehen jetzt mal wieder rein in diesen wunderschönen Wachermacher-Song der Stunde. Da habe ich wieder meine Maxi-Version rausgesucht. Die geht fast 7 Minuten, aber ich finde dieses Ding so geil.
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0: Weltklasse-Hit natürlich. Der Wachermacher-Song der Stunde natürlich. Von uns für euch um 9 Uhr und 22 Minuten hier natürlich. Wollen wir uns unterhalten über den Welttag des Campings im Jahr 2026. Da gibt es auch tolle Sachen. Tja, ich überlege auch noch so, ob ich mir einen Camper kaufe oder ob ich mir was anderes kaufe. Ich weiß es noch nicht so genau, aber der Camper ist auch nicht schlecht. Da müsste eben halt hinten ein Anhänger dran sein oder ich das Motorrad da hinten reinschieben können. Da wäre das optimal. Oder ich kaufe mir einen LKW, so einen 7,5-Tonner. Da passt auf jeden Fall alles rein. Mal gucken, ob man so einen alten, ja, was war es da? So ein IFA, so ein IFA-Gerät aus, ja, wo kam das her? Ja, aus Zittau, nennt es sich Ello. Da gab es welche, die kamen zu DDR-Zeiten bei der Armee. Die konnte man rechts und links rausziehen. Wenn man da einen schönen Camper draus macht, ja, warum nicht? Einfach so. Aber wir wollen uns unterhalten natürlich erstmal über den Welttag des Campings.
1: Die AXI Camping Awards sind im Grunde nichts anderes als das Ergebnis der Campingplatzbewertungen durch die Gäste. Grundlage dafür sind aber immer aktuelle Checks aus den jährlichen Platzbesuchen von Inspektoren, erklärt Hubertus Seifert vom Campingspezialisten AXI.
2: Jedes Jahr sind über 400 Inspektoren auf rund 10.000 Plätzen in ganz Europa persönlich unterwegs. Dabei prüfen sie über 250 Kriterien von Sanitäranlagen bis zur Atmosphäre. Bewertet wird nicht nach Sternen, sondern nach Fakten und Aktualität. Die Inspektoren sprechen auch mit den Betreibern und den Gästen auf dem Platz.
1: Durch diese Besuche bleiben die Informationen über die Campingplätze immer aktuell. Das soll die Gäste vor Überraschungen vor Ort schützen. Gerade bei Familien oder passionierten Wohnmobilfahrern spielt diese Zuverlässigkeit eine wichtige Rolle.
2: Campingplätze erhalten dadurch zusätzliche Aufmerksamkeit. Gewinner werden auf Plattformen und in Magazinen stärker sichtbar. Viele Plätze nutzen das Feedback, um ihre Angebote weiterzuentwickeln. Die Auszeichnung steht für geprüfte Qualität und Beliebtheit.
1: Hinter den Awards steckt also ein sehr großer Zeit- und Personalaufwand, der sich aber lohnt. Die Ergebnisse sind sowohl digital als auch in gedruckter Form nachlesbar.
2: Auf unseren kostenlosen Webseiten, in unseren Führern und Apps sozusagen die Sammeldaten zu allen Ausstattungen und Campingplätzen. Dazu kommen Tipps zur Reiseplanung und Orientierung unterwegs. Awards, Inspektionen und Führer online wie offline greifen dabei sinnvoll ineinander.
0: Tja, das war der Welttag des Campings. Ja, und wenn ich jetzt gerade mal so, ich habe da gerade mal so ein bisschen meinen Kopf Revue passieren lassen und habe gesagt, Mensch, du warst ja damals auch zu DDR-Zeiten mit dem S50 unterwegs bis campen gewesen. Wir sind zum Motorradrennen gefahren überall hin. Und ich kann eine Geschichte, denke ich mal gerade so, habe ich gedacht, Mensch, Wahnsinn. Wir waren in der Tschechei, ich nenne mal den Ort, wir waren im Most zum Autorennen. Haben dort natürlich Camping gemacht. Und ja,

natürlich auch was getrunken, ist ja logisch. Ja, und dann auf einmal kam die Polizei und alle wie so eine kleine Fliegenschar, zack, zack, zack, in ihre Zelte rein und es war Totenstille. Weil die Polizei an der Tschechei waren so, die haben deinen Gummiknüppel ausgepackt. Also wer dann zu laut wurde, da gab es mal einer über den Deckel. Und was macht der kleine Andreas? Ja, er hatte was vergessen draußen, greift mit der Hand so aus dem Zelt raus und was erwischt er vom Polizeier? Das Bein. Der hatte so aufgezuckt, er war so erschrocken, dass auf einmal eine Hand ihm am Bein angefasst hat. Ja, heutzutage ist es ja normal, wenn man am Bein angefasst wird, aber nicht damals. Nein, nein, nein. Aber da haben wir natürlich auch völlig andere Ideen gehabt. Da haben gesagt, Mensch, ach, die Mädels da drüben, die könnten auch mal dahin kommen, wo es schön kuschelig ist.

0: bequem.
1: Ja, so war es damals. Wer hat sich dabei erwischt und gesagt, Mensch, das stimmt ja. Das haben wir ja gemacht, ja. Ich kann mich da auch noch dran erinnern. Da gab es auch so eine wunderschöne Geschichte. Wir haben, dieser Ort nannte sich Rachlau. Das ist bei in der Nähe vom Senftenberger See. Da haben wir eine Veranstaltung gehabt oder gesagt, mehrere Veranstaltungen. Die wurden immer freitags und samstags war der Disco. Und wir waren wirklich mal gebucht, das komplette Wochenende. Und was haben wir gesagt? Wir nehmen die Zelte mit. Wir zelten da einfach da am Senftenberger See. Es war ein Traum. Früh, wenn du aufgestanden bist, ja, aus dem Zelt rausgekrabbelt bist, kam jemand hinterhergekrochen. Und, ist was passiert? Nein, wir haben doch nur geschlafen.

Madonna natürlich um 9 Uhr und 33 Minuten hier zum Wachermacher am Sonntagmorgen. Ich hoffe, euch geht's noch gut. Schicke nochmal liebe Grüße natürlich an alle, die mich nicht kennen und natürlich an alle, die mich kennen. Die wissen auch, Maike, die wissen auch diese Geschichten, was da alles so in 42 Jahren als DJ so erlebt wurde. Ja, ja, das ist schon manchmal ein Buch wert. Könnte man eigentlich ein Buch schreiben, aber ich will nicht so viel plaudern. Nein, ich will noch ein bisschen euch den Sonntagmorgen versüßen, hier im Radio natürlich mit mir gemeinsam. Und da habe ich jetzt wieder einen wunderschönen Song rausgesucht von der Maite. Hier ist Maite Kelly. Liebe lohnt sich!

Tja, und da fangen die ersten DJs natürlich schon an, die Geschichten hier bei WhatsApp zu verbreiten. Nein, nein, lieber Heiko, das bleibt unser Geheimnis. Diese Bordsteinschwalben brauchen wir in unserem Alter nicht mehr. Nein, das war einmal. Ich könnte noch so viel Geschichten erzählen, aber nein, nein. Da heißt dann, die diesen DJs, nee, nee, wir waren immer ehrlich, wir waren immer lieb zu euch. Das können wir euch beweisen. Genau.

Liebe Grüße natürlich nach Meißen zum Heiko, zum DJ Heiko. Ja. Heiko, ich sage jetzt mal nichts, ne? Ich würde das einfach mal so ausblenden, den Hubert K., weil du weißt ja, ich weiß auch sehr, sehr, sehr, sehr, sehr, sehr, sehr, sehr viel. Zumindest wenn diese Melodien ertönten, wurde nicht nur unten getanzt, nein, auch hinter dem Vorhang. Musik von Blue System, los geht's! Ab geht's in den letzten 20 Minuten.

0: Wunderschöner Sound natürlich von Blue System. It's Talk to Me um 9.42 Uhr in euren Lieblingsradio. Ja, wir müssen jetzt richtig Gas geben. Es geht wirklich in Endspurt entgegen. Ja, ja, so ist es. Jetzt muss ich ein bisschen Gas geben, ja.
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0: Das machen wir jetzt.
1: Wassermann.
2: Neue Eindrücke bringen Bewegung in festgefahrene Gedanken. Beruflich kann ein ungewöhnlicher Ansatz jetzt überraschend gut funktionieren. In der Liebe entsteht Nähe dort, wo Offenheit wichtiger wird als Kontrolle.
1: Fische.
2: Die Woche lädt dazu ein, bewusster auf das eigene Tempo zu achten. Beruflich hilft es Fischen, Aufgabe ruhiger und konzentrierter anzugehen, statt sich einfach treiben zu lassen. In der Beziehung schenkt ein stiller Moment Vertrauen und emotionale Wärme.
1: Widder.
2: Die Energie bei Widdern bleibt diese Woche hoch, will aber trotzdem gezielt eingesetzt werden. Beruflich können in der kurzen Arbeitswoche klare Entscheidungen wichtige Fortschritte bringen. Rund um den Feiertag selbst sorgt eine spontane Unternehmung für frischen Wind in der Liebe.
1: Stier.
2: Beständigkeit wirkt beruhigend in einer lebhaften Woche. Beruflich lohnt es sich, an einem bewährten Plan festzuhalten und nicht alles zu hinterfragen. In der Beziehung entsteht durch gemeinsame Zeit ein Gefühl von Sicherheit und Nähe.
1: Zwillinge.
2: Gespräche bringen neue Ideen in Bewegung. Beruflich können inspirierende Kontakte jetzt wertvolle Impulse liefern. In der Liebe sorgt Leichtigkeit für gute Stimmung und entspannte Momente.
1: Krebs.
2: Emotionale Themen werden greifbarer. Beruflich hilft es, sich kleine Auszeiten zu gönnen und auf die eigene Balance zu achten. In der Liebe bringt ein ehrlicher Austausch Vertrauen und Verbundenheit.
1: Löwe.
2: Die Präsenz von Löwen entfaltet in dieser kurzen Arbeitswoche Wirkung, ohne viel Aufwand zu brauchen. Beruflich überzeugt eine klare Haltung mehr als große Worte. Und in der Liebe sorgt ein leidenschaftlicher Moment für neue Intensität.
1: Jungfrau.
2: Struktur bringt Ruhe in dynamische Tage. Beruflich lassen sich Aufgaben erfolgreich ordnen, wenn Prioritäten klar bleiben. In der Beziehung schafft ein gemeinsamer Plan Verlässlichkeit und Stabilität.
1: Waage.
2: Balance entsteht durch bewusstes Innehalten. Beruflich hilft Wagen jetzt diplomatisches Geschick dabei, Spannungen frühzeitig auszugleichen. Rund um den Feiertag sorgt ein harmonischer Moment für neue Nähe.
1: Skorpion.
2: Tiefe Gedanken begleiten die Woche. Beruflich lohnt es sich, Entwicklungen aufmerksam zu beobachten und nicht vorschnell zu reagieren. In der Liebe entsteht durch Ehrlichkeit eine intensivere Verbindung.
1: Schütze.
2: Die Lust auf Abwechslung wächst bei Schützen. Beruflich können neue Ideen jetzt frische Motivation bringen. In der Beziehung sorgt eine spontane Aktivität über das lange Wochenende für Leichtigkeit und gute Energie.
1: Steinbock.
2: Konsequenz zahlt sich weiterhin aus. Beruflich bringt ein ruhiger Kurs Stabilität, auch wenn um Steinböcke herum vieles in Bewegung gerät. In der Liebe schenkt ein verlässlicher Moment Sicherheit und Vertrauen.
1: Das war der Blick in die Sterne.
3: Alle Angaben ohne Gewähr.
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0: Und damit grüße ich euch natürlich nochmal und wir gehen in den Endspurt. Mit ILO, mit dem Electric Light Orchestra.

Bundesliga natürlich von ILO. Gehen wir rein in den Endspurt. Wir haben es 9 Uhr und 48 Minuten. Und da kann ich nur sagen, nicht nur eine Stunde. Wir haben ja immer Zeit hier. Und wer uns natürlich mal buchen möchte, kann das natürlich gern anfragen. Entweder über den wachermacher@web.de. Nicht mal eine Stunde. Wenn es technisch möglich ist, machen wir es selber. Ansonsten nehmen wir eine Beschallungsfirma und wir sind mal live bei euch im Festzelt beim Feuerwehrfest. Egal wo. Also, los geht's. Ich bring dann auf jeden Fall jemanden noch mit. Also ich werde nicht alleine erscheinen. Und wir machen mal eine richtig geile Party mit euch gemeinsam.

Mike, Leon, Grosch natürlich. Nicht mal eine Stunde. Wie gesagt, wer Lust hat, eine Wachermacher-Party bei sich im Bierzelt oder im Festzelt oder bei der Feuerwehr oder zum Dorffest zu machen, meldet euch einfach beim wachermacher@wett.de und wir kommen vorbei.

Das ist Musik noch aus Berlin. Da kamen sie damals her aus den 80ern, die Twins. Und dann geht's ab in den Sport.

Tja, es ist wirklich fast Feierabend. Wir haben noch genau 6 Minuten. Ja, dieser Sänger hatte diese Woche oder hätte diese Woche Geburtstag gehabt. Hier ist nochmal Visage und dann verabschiede ich mich natürlich bei euch. Wünsche euch natürlich dann noch einen wunderschönen Sonntag.

Tja, Musik von Visage und das soll es für heute gewesen sein. Ich bedanke mich natürlich wieder fürs Lauschen, für die zahlreichen Hörer. Wie gesagt, kommenden Sonntag gibt es eine Wachermacher-Sendung, aber als Vorproduktion, weil ich bin live on Tour. Und ja, wie gesagt, ich weiß nicht, ob es um 2 wird, ob es um 3 wird oder ob es 3:30 wird. Ich kann es euch nicht sagen und ich möchte euch das nicht antun, wenn ich dann hier sitze. Der Andrea schläft. Für heute sage ich danke, macht's gut. Kommt gut durch den Sonntag. Tschüss und winke, winke, sagt euer Wachermacher, als er fortging. Bis in 2 Wochen, dann bin ich wieder live da.

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1: Ich bin die Nachtfalkin und ich begrüße dich ganz recht herzlich hier bei mir im anderswirklichen Radiocafé, heute am 31.05.2026. Ja, heute ein Tag, wo es vielerorts wechselt zwischen Gewitter, Sonne und Sturm. Auch bei uns in der Oberpfalz hier hat es richtig gewütet. Aktuell haben wir 22 Grad und strahlende Sonne. Ja, wie du sicherlich gemerkt hast, habe ich ein wunderschönes neues Intro fürs Radiocafé mitgebracht für dich. Und von wem ist das? Natürlich von unserem Triss Mannheim. Der hat es exklusiv produziert für mich und ich habe mich riesig gefreut darüber. An dieser Stelle herzlichen Dank an dich, lieber Triss. Ja, also jetzt nochmal schön, dass du dabei bist, gleich über welchen Sender du dazugeschaltet bist. Ich freue mich einfach. Heute ist ja ein energetisch besonderer Tag, denn heute strahlt der Blue Moon Vollmond über uns und der kann ein bisschen reinknallen. Ja, also alles, was so ist im Körperlichen, im Seelischen, kann sich einfach stärker zeigen die nächsten, ja, 2, 3, 4 Tage. Aber am vierten Tag läuft es dann schon wieder ein bisschen gelinderter ab. Heute im Radiocafé sprechen wir über das Element Holz und wir sprechen über Wut. Und wir sprechen darüber, was das Holz mit der Wut zu tun hat. Das Holz an sich hat ja eine kräftig schöne Farbe, dieses Element ist dem Sommer zugeordnet, wirklich schön und der Mittags-Nachmittagszeit. Wenn du dir mal so ein Stück Holz anschaust, dann wirkt es auf den ersten Blick recht ruhig. Ja, wenn du dir einen Wald im Wind anschaust, da bewegen sich die Äste zwar, aber das Holz in sich ist stabil. Manchmal hört man so in alten Bäumen, wenn die Nächte still sind, dieses Knarren. Ja, und dieses frisch

wie Holz. Holz arbeitet ständig. Ein Baum wächst nicht still und regungslos, ja, sondern seine Wurzeln suchen Halt im Boden, die verteilen sich, die verzweigen sich, während die Äste gleichzeitig nach Licht greifen. Und ich glaube persönlich, dass uns dieses Element Holz, gleich ob du es jetzt an dem Baumstamm siehst, an Zweigen, vielleicht hast du eine schöne Holzschale daheim, was auch immer, ich glaube, dass uns deswegen dieses Element so sehr berührt. Ja, und ich sage absichtlich berührt, denn wenn mich etwas berührt, dann spüre ich eine Rührung, also eine Bewegung in mir. Ja, wenn mich was berührt, dann kann das mich freundlich oder liebevoll berühren, aber es kann mich auch auf eine Art und Weise berühren, wo ich sauer werde, wo ich wütend werde. Also es ist auch ein sehr kontroverses Element. Natürlich auch wir Menschen, jeder von uns, du und ich, wir tragen diese innere Spannung in uns. Ja, es ist zum einen der Wunsch, stark zu sein, der Wunsch, weiterzukommen, alles zu schaffen, was uns das Leben so an Aufgaben oder auch Hürden mitbringt. Und der ganz große Wunsch, sich in einer immer schneller werdenden Welt und Zeit sich behaupten zu können. Aber wenn diese Energie, dieses Wollen, also diese Wünsche zu stark werden, dann zeigt sich das im Alltag lange bevor man es ja bewusst bemerkt. Wie zeigt sich das, wenn wir zu viel dieser Holzenergie in uns haben? Naja, zum einen fühlst du dich schneller gereizt. Du bist insgesamt ungeduldiger. Kleinigkeiten können dich urplötzlich aus dem Gleichgewicht bringen. Und manche Menschen reagieren impulsiv, obwohl sie eigentlich sich vorgenommen haben, diesmal bleibe ich ruhig. Andere stehen innerlich ständig unter Druck und können kaum noch abschalten. Also es fühlt sich an, als würde sich im Inneren immer mehr Spannung aufbauen, wie bei Ästen, die sich im Sturm immer weiter biegen. Das ist das, wenn es zu viel Holzenergie ist. Jetzt nehmen wir mal ein Schlückchen Kaffee. Ich hoffe, du hast auch was Feines, Leckeres bei dir, je nach Wetter. Wahrscheinlich was Wärmeres, wenn es draußen kühler ist, oder was Kühles, wenn es draußen wärmer ist. Bei mir ist es, ob warm, ob kalt, der Kaffee. So, und jetzt schauen wir uns an, wie sich das zeigt, wenn die Holzenergie in dir zu schwach ist. Das ist eher was Leises, ja, so wie sich's zeigt. Du wirst dann merken, dass du ganz, ganz stark an dir selber zweifelst. Dass du dir immer weniger zutraust, im Alltag, im Leben, im Job, wo auch immer, auch in Beziehungen oder in der Familie. Du merkst es daran, dass Entscheidungen immer schwerer wirken. Also das heißt, du kannst dich, wo du vielleicht früher viel schneller gesagt hast, ja, mache ich oder das gefällt mir, ist es heute ganz, ganz schwierig, wenn die Holzenergie zu wenig ist. Viele Menschen, bei denen die Holzenergie zu wenig ist, ziehen sich zurück. Warum? Weil sie Angst haben, was falsch zu machen. Oder jetzt kommt dieser Punkt, den ganz, ganz viele Menschen dann spüren, ich bin nicht gut genug. Und das ganz Krasse ist, wenn die Zustände sich abwechseln, ja, wenn die in sich übergehen. Das heißt, dann versuchst du erstmal gegen alles anzukämpfen, dich zu behaupten und mit Schmackes auf den Tisch zu hauen und sagen, so, hier bin ich, ja. Und dann am nächsten Tag kann das sein, dass dir plötzlich jegliche Kraft fehlt, um zu entscheiden, okay, was mache ich in dieser oder jener Situation? Und ich glaube, die eigentliche Aufgabe liegt nicht darin, dass man sagt, okay, jetzt muss ich hier nicht mehr wütend sein, jetzt darf ich nicht mehr nervös oder unsicher sein. Ich glaube, es geht darum zu lernen, den eigenen inneren Spannungs-

Zustand immer früher wahrzunehmen. Wie so ein Baum, der sich im Wind bewegt, ohne aber seine Wurzeln zu verlieren. Ja, denn eins ist ja auch klar, das wissen wir alle, Stärke bedeutet ja nicht immer härter zu werden, überhaupt hart zu werden, abzustumpfen. Ja, das bedeutet das ja alles nicht. Die Stärke bedeutet, innerlich wieder Halt zu finden. Und jetzt habe ich einen ganz wichtigen Hinweis für dich. Solltest du bei dir bemerken oder bei jemand anderem, jetzt spreche ich mal dich an, aber es gilt natürlich für jeden anderen Menschen, der dir über den Weg läuft auch, ja? Also, solltest du morgens aufwachen oder je nachdem, wie du arbeitest, später, ist egal. Also auf jeden Fall solltest du nach deinem Schlaf aufwachen und dein erstes Gefühl ist Wut, Aggression oder Zorn, dann kannst du die Möglichkeit in Betracht ziehen, dass bei dir sowas wie eine Retraumatisierung stattfindet. Und das will ich dir kurz erklären. Morgens mit Wut aufzuwachen kann ein Zeichen dafür sein, dass alte, vergangene seelische Verletzungen in dir wieder berührt wurden. Und das nennt man eine Retraumatisierung. Also das heißt, eine alte Traumatisierung wurde durch irgendwas getriggert und zeigt sich durch gewisse Symptome. Und dann reagiert das Nervensystem genau so, als wäre dieses frühere Trauma, also die vergangene belastende Situation, noch immer da. Es kann auch natürlich auch plötzlich auftreten, ne? Also, du kannst darauf achten, die Wut richtet sich dabei nicht gegen deinen Tag, gegen irgendwas, was aktuell stattfindet, sondern die Wut ist eine emotionale Schutzreaktion deines Körpers. Ja, und da achte doch mal auf dich, falls es dir so geht, denn häufig kommen da weitere Anzeichen hinzu. Ja, zu so einer Retraumatisierung wie zum Beispiel. Und diese Anzeichen können einen ganzen Tag über sein, ja. Innere Unruhe, Muskelanspannungen, Verspannungen, Schlafstörungen, extremste Gereiztheit oder das Gefühl, ich muss mich ständig umsehen, ich muss ständig auf der Hut sein. Wichtig ist auch hier, Wut am Morgen alleine bedeutet nicht automatisch eine Retraumatisierung. Ja, das wissen wir ja. Aber es kann natürlich ein Hinweis darauf sein, dass seelisch etwas sich zeigt, was verarbeitet werden möchte. Und manchmal ist die Wut, mit der wir aufwachen, also kein Zeichen von Ärger über den neuen Tag. Ich nenne das immer, das ist so ein Echo von etwas, das in uns arbeitet. Und wenn du davon betroffen bist, solltest du aktiv werden und dir echt eine passende, ja, Gesprächsbegleitung oder was auch immer, was dir da liegt, suchen, damit das kurz und knackig aufgelöst werden kann. So, und jetzt machen wir ein bisschen Musik und dann geht's weiter hier. Bis gleich.

So, da lädt das immer wieder. Und jetzt schauen wir uns mal an, wenn du generell unter Wut leidest, Gereiztheit, Nervosität, aber auch wenn du bei dir festgestellt hast, okay, ich wache morgens auf und ich habe diese riesen Wut im Bauch schon, ohne dass irgendwas passiert ist, auch dann kann dir der Kraftstein der heutigen Reise durch die Elemente kann dir helfen, und zwar ist es der grüne Aventurin. Jetzt wunderst du dich vielleicht, wenn du dich ein bisschen da auskennst mit den Steinen, dass ich Kraftstein sage. Ja, das hat auch seinen Grund. Ich weiß, dass die reguläre Bezeichnung natürlich Heilstein ist. Ich finde aber, das ist so ein Wort, da steckt so viel drin und ich finde es einfach nicht richtig. Ich finde die Steine, ich verwende die auch selber und natürlich hat man da gute Ergebnisse erzielt im Laufe der Jahrzehnte mit diesen Steinen, aber dennoch würde ich sie eher gerne Kraftstein nennen. Ja? Also der Kraftstein unserer heutigen Reise ist der grüne Aventurin. Und man kann das ja auch messen mittlerweile, ja, die Wissenschaft geht ja immer weiter und natürlich kann man die Energie und Schwingung dieser Steine messen. Und das, finde ich, ist doch schon mal für alle Skeptiker ein bisschen was Beruhigendes. Ich finde, das Grün von diesem Aventurin, das erinnert an so einen Wald nach Regen oder so dieses Moos zwischen alten Baumwurzeln. Ja, und dann gibt es auch Aventurine, die sind so frisch grün, wie so die Blätter im Frühling. Ja, also wenn die Natur wieder zu atmen beginnt. Und ich glaube auch, dass deswegen dieser Stein auf viele Menschen so beruhigend und ausgleichend wirkt. Ja, das kennt man ja auch aus der Farblehre. Ja, Farben haben Einfluss auf unseren auf unseren Zustand, auf unser Gefühl, auf unsere Stimmung. Und mein Papa früher, ja, mit Sicherheit sitzt er auf dem Wölkchen, genauso wie meine Mama, und die lauschen hierzu. Meine Eltern, ja, die haben wirklich auch viel mit diesen Kraftsteinen selber gemacht und tolle Ergebnisse erzielt. Und die haben einen sehr gesegnetes Alter auch erreicht, ja. Wobei ich jetzt nicht sagen will, wenn du Steine nimmst, dann wirst du 150, ne? Ist ganz klar, ja. Also mein Papa, der hat früher schon immer gesagt, wenn jemand rot trägt, ja, dann weißt du schon, das ist ein ganz nervöser Typ. Ja, weil die Farbe Rot natürlich eine ganz hohe Schwingungsfrequenz hat. Ja, aber das Super-GAU war dann violett für meinen Papa. Na, da wusste der, okay, dieser Mensch neigt zur Nervosität. Ja, so hat er das halt abgeleitet und er lag gar nicht immer so verkehrt. Dann können wir natürlich auch sagen, wenn die Holzenergie in uns, ja, wenn die zu stark ist, also das heißt, wenn wir gedanklich auch schnell unter Anspannung stehen und ja, dann fühlt man sich so wie, oh Gott, jetzt kann ich meine Wut kaum noch im Zaum halten. Dann kann der Aventurin wie so ein kleiner Gegenpol wirken. Und natürlich verändert er nicht plötzlich alles und man wird sanft wie ein Lämmchen. Das ist auch klar, ja. Aber man verbindet schon die Schwingung und Energie des Aventurins mit Gelassenheit und innerer Stabilität. Also es heißt, wenn du oft nervös bist, gereizt oder ja, das Thema Selbstzweifel, ja, wenn das beginnt oder in dir ist und wenn das alles beginnt, deinen eigenen Blick auf dich selber und auf andere zu verändern, dann könnte es Zeit sein für einen grünen Aventurin. Und ich rate ja immer, die Kraftsteine mit Hautkontakt zu tragen, ja. Also du kannst dir so ein Splitterarmband holen oder einen Geburtenstein und den machst du an ein Lederband und dann kann der bei dir im T-Shirt, im Hemd, in der Bluse schwuppdiwupp verschwinden und kein Mensch sieht es, wenn du das nicht unbedingt möchtest. Ja? Also, es gibt ganz viele Zeichen, wie sich Wut zeigen kann. Also auch in dem Gefühl von Unsicherheit, als Gefühl ständig was falsch zu machen. Und die Geißel dieser Zeit als Angst, den Erwartungen anderer und meinen eigenen Erwartungen nicht gerecht zu werden.
Ja, das ist ja auch so ein Ding. Ich finde es ganz, ganz wichtig, dass man sich selber gegenüber eine gute, freundliche Haltung hat. Ja, so nenne ich es mal. Und genau da setzt der Aventurin ganz, ganz sanft an. Ja, also der macht dich nicht härter, sondern der erinnert dich dran, ruhiger zu werden innerlich und immer mehr zu wissen, wow, komm, ey, jetzt denke ich mir einfach mal, dass ich schon mein Bestes geben werde für den Tag oder in der Situation. Na, und dass man das wirklich auch umsetzen kann, dafür bin ich ja auch ein Beispiel. Ja, und es ist natürlich klar, wenn man jetzt Radio macht oder ich mache ja auch andere Dinge noch, wo ich meine Sprache gebrauche. Ja, dann könnte man natürlich sagen, und das wurde ich auch schon des Öfteren gefragt, ja, stört dich das nicht mit dem Husten immer? Ja, natürlich hat mich das gestört am Anfang. Ja, und als Widder bin ich natürlich auch ein Typ. Ich wollte das dann schnell, schnell weghaben. Ja, ich dachte, okay, pinselst dich ein bisschen ein, lutscht ein paar Drops und dann passt es wieder. Aber so einfach ist es nicht. Das war erstmal ein jahrelanger Weg, rauszufinden, woran liegt es überhaupt? Ja, und dann hat man eben festgestellt, dass das bei mir am Zwerchfellnerv liegt. Und der wird getriggert, je mehr ich rede. Und gestern zum Beispiel beim Samstagstalk, da war, nee, beim Häppchenspuk, am Freitag war es, da war, hatte ich eins, zweimal Husten. Gestern habe ich schon gemerkt, jetzt wird es wieder mehr und heute hörst du selber. Aber sage ich deswegen, okay, dann mache ich kein Radio mehr, dann mache ich meine Sachen nicht mehr? Nee, natürlich nicht. Weil, aus einem ganz einfachen Grund, ich glaube, dass diese gewisse Unvollkommenheit, und das sehe ich nicht negativ, ja, nicht falsch verstehen, diese gewisse Unvollkommenheit sehe ich als Gegenbewegung zu dieser geschniegelten, gestriegelten, perfekt anmutenden Welt von Social Media. Ja, und das ist es. Da darf sich ein Moderator nicht räuspern. Ja, also wo sind wir denn? Das ist menschlich. Ja, und wenn mein Zwerchfellnerv mich ärgert, bis eben meine Atemtherapie greift, und das kann Jahre dauern. Ja, und was soll's? Ja, es ist so. Und ich habe ja mit dem Husten angefangen, Radio zu machen. Ja, das darf man nicht vergessen. Also im letzten Oktober habe ich angefangen damit, obwohl ich das hatte. Ja, und ich weiß nicht, wie es dir geht, wenn du dich auf Social Media umschaust. Das ist ja alles fast nur noch eine perfekte Welt. Ja, und irgendwann, wenn du nicht komplett ein Brett vorm Kopf hast, ja, dann kriegst du ja das kalte Grauen davon. Ja, also da musst du dich ja mindestens ab 30 musst du dich liften lassen, etc. Ja, und um Gottes Willen kein graues Haar. Ja, also, und das meine ich, und das ist die Gegenbewegung. Und ich versuche quasi, meine Gegenbewegung in der Form umzusetzen, dass ich sage, nein, wir sind alle Menschen. Du bist ein Mensch, ich bin ein Mensch. Ja, und man kann doch jetzt nicht anfangen, die Menschen, die im positiven Sinne unvollkommen sind, auszusortieren. Ja, dann sind wir ja nur noch von Masken umgeben. Ja, und von nicht mehr echten Stimmen. Also ein richtiger Mensch, ja, der menschlich ist, der kann das ja auch nicht wollen. Und deswegen sehe ich das so, ich bin wie ein Baum, der da so im Wind, ja, ein bisschen hin und her schleudert mit seinem Husten und Räuspern. Aber ich habe gelernt, mich damit zu bewegen, ohne die Wurzeln zu verlieren. Und deswegen würde ich den Aventurin auch als Stein des Selbstvertrauens beschreiben. Weil das ist ganz, ganz wichtig auch. Ja, und die eigentliche Kraft, die in uns liegt, die will uns ja auch sagen, dass unser Wachstum, unsere Veränderung Zeit braucht. Ja, also auch ein Baum ist nicht an einem einzigen Tag stark und groß geworden. Na, und ich glaube, nicht jeder Mensch muss alles können, um vollkommen zu sein. Wir sind vollkommen so, wie wir sind. Wichtig ist, dass wir uns das zutrauen, dass wir
möglichst Spaß dran haben, was wir machen und dass wir unseren eigenen Weg trotzdem weitergehen. Und jetzt hören wir von Triss Mannheim, Mystic Forest. Absolut passend zu unserem Thema heute. Bis gleich.

So, da lädt das immer wieder. Ja, und jetzt schauen wir uns mal ein bisschen den Polarstern an. Du wirst dann merken, worauf ich hinaus will mit dieser Betrachtung. Wenn Menschen früher nachts unterwegs waren, auf offenen Meeren, in dunklen Wäldern oder auf langen Reisen, gab es ja nur wenig Orientierungspunkte. Ja, da gab es kein Licht von Städten, keine Karten auf dem Bildschirm und kein Navi, das gesagt hat, wo es weitergeht. Und genau deshalb wurde der Himmel für viele Menschen zu was viel Größerem als nur eine Ansammlung von Sternen. Er wurde zur Orientierung. Und besonders wichtig dabei ist ein Stern, der bis heute fast unbeweglich am Nachthimmel steht. Der Polarstern. Und während viele andere Sterne im Lauf der Nacht weiter wandern, bleibt der Polarstern fast an derselben Stelle stehen. Und kann man sich vorstellen, natürlich nutzten ihn Seefahrer und Reisende über Jahrhunderte, um ihren Weg zu finden. Und selbst auf stürmischer See oder ja, in dunklen Nächten wussten die Menschen immer, okay, wenn der Polarstern sichtbar ist, dann gibt es immer noch Orientierung. Ich glaube, dass sich unser eigenes Leben oftmals anfühlt wie eine Fahrt durch unruhiges Gewässer. Ja, die Gefühle wechseln schnell, die Gedanken hopsen von hier nach dort, Wut, Nervosität oder ja, auch Hilflosigkeit lassen dann innerlich alles irgendwie durcheinander wirken. Das kennst du bestimmt auch, ja. Da denkst du innerlich, boah, ich komme nie zu dem Punkt, von wo aus ich richtig starten kann. Und natürlich beginnt man dann oft, sich selber zu verlieren. Und das kann schneller passieren, als man denkt. Ja, und dann wird das Gefühl immer mehr, ja, dass man innerlich keinen festen Halt mehr findet. Und ich glaube, der Polarstern erinnert uns an was ganz Wichtiges.

Nicht jede Unsicherheit bedeutet, dass du vollkommen orientierungslos bist. Und selbst wenn sich vieles ringsherum bewegt um uns, ja, also im Alltag, im Leben, dann braucht es manchmal nur einen einzigen Punkt, um den eigenen Weg wiederzufinden. Also sozusagen der Polarstern des eigenen Lebens. Ja, die Vera Birkenbiel, falls du die kennst, die nannte das immer der Fixpunkt oder der Fixstern im Leben. Ja, ich nenne es halt den Polarstern des eigenen Lebens. Ja. Was kann jetzt dein Polarstern in deinem Leben sein, wenn du dich gefühlsmäßig hin und her geschaukelt fühlst? Das kann sein, dass du selber irgendeinen beruhigenden Gedanken findest. Meistens ist es aber eher ein Mensch, bei dem man sich sicher fühlt. Es kann auch ein Haustier sein, ja, wie meine Dame, zum Beispiel meine Katze. Es kann sein ein Moment, in dem irgendwas sich in dir löst und du plötzlich beginnst, dir zu vertrauen. Oder es kann der Aventurin sein, der dir eben hilft, diese ja, innere Orientierung wieder ein bisschen mehr zu fühlen. Also es heißt, dein Polarstern, welchen du auch immer hast für dich in deinem Leben, der bleibt da. Der ist ruhig, aber sichtbar und fühlbar. Und ich glaube, das reicht schon für uns in unserem Leben, damit man wieder besser ja, die Lebenswege oder dass man sich besser wieder auf seinen Lebenswegen orientieren kann. Ja, ganz, ganz wichtig. Mich würde wie immer interessieren, was ist dein Polarstern oder dein Ruhepol? Ja, kannst mir gerne wie immer auch schreiben, nachtfalkin@t-online.de. Genau, oder wenn du sonst was zum Stein wissen willst, ja, zu dem schönen Aventurin von heute. Genau, und jetzt schauen wir mal, dass zum Beispiel die Wut, die Aggression, der Zorn, das Ungehaltensein, jetzt schauen wir uns das mal an, dass das ja nicht einfach aus dem Nichts entsteht. Vorhin habe ich ja dir erklärt, dass es aus dem Trauma entstanden sein kann und worauf du da achten kannst. Ja, wenn morgens die Wut ist, dann kannst du davon ausgehen, dass ein altes Trauma wieder hochgespült wurde. Wenn du jetzt aber wütend bist über den Tag, gereizt, nervös, wenn du einen Prass hast, ja, der Prass heißt es hier, also wenn du sauer bist oder so, dann hat es ja immer seinen Grund, woher das kommt. Und ich glaube, dass das immer langsam heranwächst. Ich glaube, wenn du dein Leben lang ein ruhiger Mensch warst, ein bedachter Mensch, ein umgänglicher Mensch, ja, dann wirst du niemals von jetzt auf gleich zu einer rasenden Wildsau. Ja, also das kommt in meinem Verständnis nicht vor, so ein Verhalten. Ich glaube, dass das langsam wächst. Und zwar aus zu viel Druck über längere Zeit. Aus ja, komischen Gedanken, die man so lange immer runtergeschluckt hat. Aus dem Gefühl, dass du ständig funktionieren musst, obwohl du innerlich schon längst total erschöpft und ermattet bist. Und hinter dieser Wut, die ja dann ja, sich oft laut Ausdruck verleiht, steckt ja oft was ganz anderes, nämlich Hilflosigkeit, Angst oder das Gefühl, schwach zu sein. Und gerade Menschen, weiß nicht, wie es dir geht, bist du sehr sensibel, sensitiv. Ja, gerade Menschen, die sehr sensibel sind, tragen ja oft viel mehr Spannung in sich, als andere überhaupt bemerken. Warum ist es aber so? Ganz einfach. Sensible Menschen denken viel nach. Ein sensibler Mensch möchte alles richtig und gut machen. Ein sensibler Mensch hält unter Umständen ungesunderweise Gefühle so lange zurück, bis die innere Spannung keinen Platz mehr findet. Ja, und wenn du sensibel bist, dann kennst du das. Jetzt nehme ich mal ein Schlückchen Kaffee.
So. Und deswegen ist ja die Holzenergie so besonders wichtig, ob du jetzt sensibel bist oder nicht. Ja, wenn du dir dich selber als Baum vorstellst, dann kannst du dir auch bildlich vorstellen, dass du nicht wächst, also nicht stabil wirst im Leben, indem du gegen den Sturm ständig ankämpfst. Ja, du wächst langsam, deine Wurzeln gehen tiefer, du wirst stabiler. Nur mit der Fähigkeit, dich in deinem Leben zu bewegen, ohne dass du zerbrichst. Ja, und ich glaube, dass das eine Fähigkeit ist, die viele, viele Menschen leider verloren haben. Ich weiß nicht, wie du das siehst. Ich glaube, dass Selbstvertrauen und ich liebe ja das Wort Selbstzutrauen, ein ganz, ganz verkanntes Wort ist. Ich verstehe das auch, ja, in der Esoterik-Szene, in der Coaching-Szene, da wirst du ja bombardiert mit diesen Begriffen. Ja, hallo Dama, da kommt doch die Dama, ja komm, gleich geht's weiter. Ja, komm. So, bitteschön, nehmen Sie Platz. Ja, du Platz nehmen, prima, genau. Also diese Wörter werden dir um die Ohren gehauen, ja, und dann musst du da irgendwie so ein Coaching-Seminar machen, damit du lernst, dir selber zu vertrauen. Viele Menschen verstehen das aber ganz falsch. Viele Menschen denken, dass Selbstvertrauen bedeutet, was machst du? Komm. Na komm, ja. Ja, ist ja gut. Willst du auch was sagen? Ja, willst du auch was sagen? Ja, du miaust so leise, das hört man nicht, Dama. Die Dama sagt auch Hallo. Okay, also, Selbstvertrauen wird von den Menschen meiner Meinung nach falsch verstanden. Denn Selbstvertrauen bedeutet, ich habe vor irgendwas, ja, ein bisschen Muffensausen, ein bisschen Angst. Und ich mache es trotzdem. Selbstvertrauen bedeutet, Unsicherheit zu spüren und die auszuhalten. Und zu sagen, okay, ich bin jetzt deswegen oder deswegen unsicher, aber ich ziehe es trotzdem durch. Und damit meine ich nicht, dass man wie ein Rambock alles abarbeitet und abhakt im Leben. Ich meine damit, wenn mir was wichtig ist und ich habe aber trotzdem ein bisschen Angst davor. Oder fühle mich noch nicht so ganz sicher, dass ich trotzdem sage, okay, ich will es mir zutrauen, dass ich es tue. Und ich bin bereit, das Ergebnis auszuhalten. Und in vielen Fällen ist das dann doch ein gutes Ergebnis. Ja? Und das ist meiner Meinung nach der Punkt, der ganz, ganz bedeutende Punkt, wo man beginnt, sich selber immer mehr Halt zu geben. Selbstzutrauen und Selbstvertrauen bedeutet, mich anzusehen in meiner unvollkommenen, unperfekten Art, weil ich ein Mensch bin. Selbstzutrauen bedeutet für mich, dass ich nicht die Emotionen wegdrängen muss, dass ich sagen kann, so, ey, das hat mich getroffen, das hat mich verletzt, boah, da bin ich total happy drüber oder da bin ich traurig. Ja? Und dann würden viele, viele seelische und körperliche Probleme gar nicht erstmal entstehen. Ja, und das kommt ja alles irgendwo her. Ja, und man spricht ja, das weißt du ja auch, von der Psychosomatik. Und natürlich war vorher in der Seele erstmal ein Chaos, ein Super-GAU. Ja, und wenn das dann weggeschoben wird so lange, weil eben ja, an erster Stelle mal das Leben gelebt werden musste. Natürlich sackt es dann ab und dann spinnt der Körper rum. Ja, dann ist halt ein Zwerchfellnerv getriggert. Dann ist halt eine Allergie oder die Gastritis oder was auch immer da. Und heute sind wir beim Thema Wut. Da spielt ja Leber-Galle eine Rolle. Ja, das ist die Zuordnung zu diesem Element. Leber-Galle-Bereich, die Wut. Ja, da ist die Laus über die Leber gelaufen. Ja, da kocht man die Galle über.
Ja, die Menschen früher wussten, von was sie sprechen. Also es heißt Selbstzutrauen, Selbstvertrauen bedeutet, mich so zu nehmen, wie ich bin. Ja, und ich finde es so schlimm, es wird dir bestimmt auch nicht anders gehen, wenn du diese jungen Menschen siehst, die sich an hanebüchenen Dingen orientieren. Ja, und dann irgendwann, nach 10, 20, 30 Jahren, sitzen sie in der Psychotherapie, weil sie die Welt nicht mehr verstehen. Ja, da wird sich orientiert an Beispielen, an sogenannten Vorbildern, ja, die zum Teil mit Sicherheit tolle Sachen erreicht haben. Aber dazu gehört immer ein unglaubliches Glück und ein Durchhaltevermögen und ein Selbstzutrauen. Ja, und wenn man jetzt junge Menschen loslässt, ja, und die schalten und walten lässt, wie sie wollen, in dem Zustand, in dem sie noch gar nicht ausgereift sind, seelisch und emotional, mental, dann kann das ja nur eine Katastrophe werden. Ja, und ich kenne ungelogen, das sage ich dir jetzt, ich kenne Menschen, die sind noch nicht volljährig. Die sprechen darüber und haben die feste Absicht, dass die schon an sich bestimmte, ich nenne es mal, verschönernde Maßnahmen vollziehen lassen möchten. Also ich bitte dich, ja, ich bin 70 geboren, das ist für mich falsche Welt. Ja, das kann doch nicht sein, dass wir unseren Jugendlichen sowas mit auf den Weg geben. Ja, dass die so das Gefühl haben, okay, ich muss mich an eine Schablone anpassen, sonst ist mein Leben dahin. Das finde ich so traurig und das bestürzt mich so. Ja, gut. Okay, das ist ein anderes Thema. Du merkst, dabei kann ich auch einmal ein bisschen den Faden verlieren hier von der Verwurzelung. Ja, also das heißt, in dem Moment, in dem ich aufhöre, ständig gegen mich selber zu arbeiten und in dem ich sage, okay, mein Gott, das ist halt mit 56, ist es halt nicht mehr so wie mit 25. Ja, was soll's drum? Es wäre ja auch komisch. Ja, also, ja, das wäre unnatürlich irgendwie. Na, und man, ja, man vollzieht ja auch eine geistige Reifung mit dem Älterwerden. Ne, das ist ja nicht nur der Körper, der reif wird oder die grauen Haare dann irgendwann, ja, sondern es ist ja auch der Geist und das ist was so Wertvolles, weil nur dann, wenn ich stabil bin, kann ich ja jungen Menschen was mit auf den Weg geben. Ja, und das ist es. Ja, das sind ja teils schon Kindergartenkinder. Ja, da müssen es dann die Neigturnschuhchen müssen es dann sein. Ja, und das ist Irrsinn, einfach nur Irrsinn. So, jetzt machen wir aber hier weiter, bevor ich mich verliere in zahlreichen anderen Fäden. Schauen wir mal mit der Holzenergie. Wie kannst du jetzt für dich die Holzenergie nutzen, wenn du sagst, zum einen, okay, ich möchte den grünen Aventurin verwenden, bitte mit Hautkontakt tragen. Ja, und wenn du sonst noch was machen willst, wenn du jetzt nicht unter diesen morgendlichen Wutanfällen, nenne ich es mal, leidest, wobei da kannst du es auch machen, aber dann zusätzlich bitte noch Gespräche dir holen. Ja? Das ist mir ganz wichtig zu sagen, mit einem Trauma, mit einer Retraumatisierung ist nicht zu spaßen. Na? Und du möchtest ja auch irgendwann wieder fröhlicher aufwachen und deine Lebenszeit einfach freundlicher mit dir und mit anderen auch verbringen. So. Jetzt, die Finger der linken Hand, die sind elementar wichtig in der Elemente-Therapie, ja, und natürlich habe ich das studiert, ja, ich bin ja auch Elemente-Therapeutin unter anderem und deswegen weiß ich, von was ich hier plaudere. Dem Element Holz ist der linke Mittelfinger zugeordnet. Das ist der Finger der Wut, ja, und wenn du jetzt mit der rechten Hand deinen linken Mittelfinger einfach einmal ganz, ja, stramm hältst, jetzt nicht drücken wie ein Hufschmied, ne, sondern angenehm feste, dann wirst du merken, kannst du gleich mitmachen, wenn du möchtest. Also du umhältst deinen linken Mittelfinger mit der rechten Hand. Und während du einfach weiter atmest,
und einfach dahin spürst, wirst du merken, wenn du dich darauf einlassen magst, dass es mit der Zeit beginnt zu pulsieren. Und es liegt nicht dran, dass du etwas strammer drückst, weil auch wenn du locker hältst, beginnt irgendwann das Pulsieren. Warum? Weil sich der energetische Kreis schließt und weil Energiebahnen von den Fingern den Arm hoch bis ins Gehirn in die entsprechenden Areale wandern. Also das heißt, indem du den linken Mittelfinger umschließt, kommt in deinem Gehirn ein Signal an: Entspannung, Entspannung, Entspannung. Und das ist wunderbar, mit so einer kleinen Übung. Und das kann man ungesehen, kann man, wenn man merkt, huh, jetzt werde ich aber nervös hier, 10.000 Menschen um mich rum, kannst du ganz einfach und sehr, sehr unauffällig den linken Mittelfinger halten. Man sagt so ungefähr 1 bis 2 Minuten. Und damit drängt man nichts weg, sondern man gibt sich selber das Signal, hey, ich kann entspannen. Ja? Und im entspannteren Zustand kann ich mit den Situationen besser umgehen. Jetzt habe ich ja gerade auch gesagt, also das machst du einmal am Tag. Und wenn die Wut, Nervosität ein bisschen öfter auftaucht, dann mach das wirklich mehrmals am Tag. Du kannst auch beim Einschlafen den Mittelfinger dann halten und dann einfach so drüber einschlafen. Das ist auch sehr effektiv. Was du zusätzlich machen kannst, ist, dass du deine rechte Hand an den rechten Oberbauch hältst, auf die Leber. Und wenn du die Hand ein bisschen schräg auf den Oberbauch legst, also das heißt die Finger, dass die so in Richtung Bauchnabel zeigen, dann erwischst du den Gallenbereich auch noch mit dazu. Auch hier einfach halten. Man nennt das Organhalten, das ist auch aus der Elemente-Therapie. Und damit strömst du quasi deinen Leber-Galle-Bereich. Ganz, ganz wunderbar geeignet, gerade wenn du Gallen- oder Leberproblematiken hast, zusätzlich zu deinen sonstigen Therapien, die du machst. Sehr effektiv, ja? Seelisch, mental und körperlich. Wenn du sehr geplagt bist mit Wut, ja, dann würde ich dir eine Kombination empfehlen. Dann hältst du 2-3 Mal täglich deinen linken Mittelfinger und zusätzlich noch 2-3 Mal täglich den Leber-Galle-Bereich. Und dann kannst du die Augen schließen und dann atmest du einfach. Ja, also es ist eine ganz, ganz wunderbare Sache, eine sehr einfache Sache, um sich selber wirklich was Gutes zu tun. So, und jetzt machen wir ein bisschen Musik und dann sind wir wieder da gleich.

So, da sind wir wieder. Genau. Ja, wir haben heute viel, haben wir gesprochen über die Wut. Wir haben viel über Tipps gesprochen, was du machen kannst, wenn du betroffen bist davon. Und das ist keine Schande. Ja, aber man kann was dagegen tun und das ist wichtig. Ich habe dir den grünen Aventurin-Kraftstein empfohlen. Da ist es mir noch wichtig, dir mit auf den Weg zu geben. Welchen Kraftstein du auch immer verwendest, achte bitte auf die monatliche Reinigung für jeden Kraftstein, den du regelmäßig an dir trägst oder auf deinem Nachttisch liegen hast, was auch immer. Ja, das ist ganz, ganz wichtig. Wenn du da die Anleitung brauchst, eine relativ einfache Anleitung, dann kannst du mir hier auch gern schreiben, oder du schaust halt im Internet nach, aber da werden oftmals so spektakuläre Dinge empfohlen, wie bei Vollmond rauslegen, in die Erde einbuddeln etc. Und es gibt dabei eine ganz einfache Methode, um Steinige zu reinigen, Steine zu reinigen. Genau, dann kannst du mir einfach auch schreiben. Ja? Meine E-Mail ist die nachtfalkin@t-online.de. Ja, und die ganzen Dinge, die wir heute besprochen haben, die sorgen natürlich nicht dafür, dass du plötzlich ein anderer Mensch wirst, aber die sorgen dafür, dass deine Lebenswege, wo auch immer die dich hinführen, ja, dass du die leichter bestreiten kannst, dass du mit dir wieder, ja, mit deinen Gedanken und Gefühlen in Einklang kommst, ja, dass du sagst, okay, so wie ich es gemacht habe heute, war vielleicht nicht optimal, aber ich habe trotzdem mein Bestes versucht. Ja, und damit schließt das an, das wirkliche Radiocafé für heute seine Tür. Und wenn dir die Sendung gefallen hat, dann freue ich mich von Herzen, wenn du beim nächsten Mal wieder mit dabei bist. Das an, das wirkliche Radiocafé öffnet wieder am letzten Sonntag im

Juli. Nein, im Juni, nicht im Juli. Mein Gott, ich komme hier ganz durcheinander mit den Daten. Also im Juni, am letzten Sonntag im Juni ab 15 Uhr. Genau, dann würde ich sagen, ja, bis dahin, mach's dir fein, pass auf dich auf. Ich bin die Nachtfalkin heute mit Katze Dama auf dem Schoß und sage ciao, ciao.

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Ja, Rendezvous mit Klaus, hallihallo, hier ist euer Klaus am Sonntagabend. Ja, hab mal wieder in den Plattenkisten oder in den Playlisten rumgewühlt, um für euch eine tolle zweistündige Sendung zusammenzustellen. Das ist mir, glaube ich, auch ganz gut gelungen und würde mich freuen, wenn ihr natürlich zahlreich dabei seid. Liebe Grüße hinaus ins weite World Wide Web. Ich grüße die Hörer unserer Facebook- und Instagram-Seiten ganz, ganz herzlich. So, dann alle Geschädigten vom angekündigten Unwetter, das in vielen Gegenden ausblieb, aber die es erwischt hat. Ja, sorry. Man steckt nicht drin in der ganzen Geschichte des Wetters. So, damit es richtig losgeht, habe ich rausgesucht, da kommt der Parser und der Neo Trucks Remix. Bitteschön.

Tja, was für ein Hammer-Song von Chris Rea Auberge. Und bevor wir zu ABBA kommen, habe ich noch George Baker für euch. You've been away too long. Viel Spaß.

0: dann hat die Sabrina mir gerade geschrieben, fängt schon gut an, deine Sendung heute Abend, bin dabei und liebe Grüße an alle. Ja, Gruß zurück, liebe Sabrina, und ich hoffe, du hast noch einige tolle Titel vor dir heute Abend, denn jetzt geht's um ABBA. Wir gehen zurück ins Jahr 1978 und stoßen dabei auf einen ABBA-Titel mit dem Namen Eagle. Das Lied Eagle bringt die Gruppe ABBA im Mai 1978 als Single heraus. Mit diesem Song möchten die Schweden weg vom Glamour und der Verrücktheit der ersten ABBA-Jahre. Erstmals erscheint Eagle 1977 auf der LP ABBA The Album. Mit der neuen Platte will die Band zeigen, dass ihre Texte nicht so oberflächlich sind, wie manche Kritiker behaupten. Eagle, das erste Lied auf der A-Seite, gibt die Stimmung des Albums vor. Eagle ist der längste ABBA-Song. Nicht nur textlich und musikalisch ist Eagle etwas Besonderes. Mit einer Spieldauer von 5 Minuten und 51 Sekunden ist es der längste ABBA-Titel überhaupt. Für das Radio und für die Single-Version wird das Lied damals deutlich gekürzt.
1: Tja, und ich habe die wirklich lange Version von Eagle und ABBA für euch dabei.

euch im Moment gar nicht sagen, ob es diesen Titel als Single gibt, denn ich habe den Titel vom ABBA-Album und im Radio wird er ja kaum oder fast gar nicht gespielt.

0: Ja, Top-Song von Neil Young. Ich glaube, die kennt ihr auch noch. Baccarat in den 70ern. The Devil Sent You to Laredo.
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0: wunderschön. Ne? Walzer war in den Jahren 45 bis 50 der große Hit in Deutschland. Wir gehen ins Jahr 1970 oder sagen wir andersrum, wir gehen in die 70er Jahre und wir gehen nach Frankreich zu Rose Lawrence. Afrika war ihr großer Titel.
1: Wir kommen zu einem Song mit Namen Afrika, der in Frankreich 1982 veröffentlicht. Der große Erfolg führte 1983 zur internationalen Veröffentlichung. Rose Lawrence hatte zuvor bei Les

Miserable in Paris mitgewirkt. In dieser Zeit arbeitete sie an dem Album Déraisonnable. Schon die erste Single-Veröffentlichung Afrika wurde in Frankreich ein Riesenhit. Zwar gab es in Frankreich bis Mitte der 80er Jahre keine offiziellen Verkaufscharts, aber in den Erfassungen der Musikindustrie ging Rose Laurence umgehend auf Platz 1.

Ja, der gute Barry White, You're the First, the Last, My Everything. So, und jetzt ist Inna da. Inna mit Tears of the Rain. Und ich hole mir einen schönen Pott Kaffee und bin dann gleich wieder für euch da. Jetzt habe ich einen wunderschönen Song für euch rausgesucht, und zwar Enya mit A Day Without Rain. Nach 3 Jahren der Enthaltsamkeit bekamen die Fans von Enya im Jahre 2000 ein neues Album mit dem einprägsamen Namen A Day Without Rain, ein Tag ohne Regen, vorgestellt. Wie der Name vielleicht schon vermuten lässt, so fällt beim Hören des Albums die positive, optimistische Grundstimmung auf, die ja nicht immer bei Enya zu spüren ist. Heiter und fast beschwingt leicht kommen die einzelnen Titel daher. Bei A Day Without Rain ist einfach alles stimmig und passt zusammen. Die Musik, die Texte und auch die Zusammenstellung der einzelnen Titel bilden eine Einheit, die das Album insgesamt zu einem vollkommenen Ganzen verschmelzen lassen. Insgesamt ist auf dem ganzen Album kein einziger musikalischer Stilbruch zu entdecken. Die Titel sind zwar teilweise völlig konträr zueinander, ohne jedoch die Abfolge des Ganzen zu sprengen.

Tja, Musik von heute mit Chapter 7 und She-Ra. Es geht weiter mit Dana, einer der Eurovision Song Contest Siegerinnen aus den 70ern. Die Älteren unter euch werden sie wahrscheinlich noch kennen. Dana mit All Kinds of Everything. Wir schauen in die 70er Jahre zurück. Am 18. April 1970 löste die Sängerin Dana Simon und Garfunkel an der Spitze der britischen Singlecharts ab und blieb dort 2 Wochen lang. Ihre fröhliche Ballade war das perfekte Gegenmittel zum ernsten Bridge over Troubled Water, die beide zu millionenfach verkauften Signature-Songs ihrer Künstler wurden. Das Derry-Dana-Mädchen singt im Rauch, die an Wochenenden nach der Schule gefüllten Clubs in Dublin blieben nicht unbemerkt. Sie wurde 1968 im Clontarf Castle in Dublin zur Königin des Kabaretts gekrönt. Rex Records schlug vor, für den Irish National Song Contest vorzusingen, der im Februar 1969 in der Hauptstadt stattfinden sollte. Ihr Lied für diesen Anlass war Look Around, das als ihre 4. Single veröffentlicht wurde. Sie wurde 2., was sie freute, da sie noch nicht bereit für den Eurovision Song Contest war, den Preis für den Gewinner.

auf Moderation bei uns, dann meldet euch auf unserer HP von Illertal FM. Jetzt habe ich einen ganz schönen, tollen Song für euch. Chris Stapleton featuring Pink, I Will Stand By You. 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

0: Wow, was für ein Hammer-Song. Chris Stapleton featuring Pink, I Will Stand By You.
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0: Jo, und wir kommen zum schönsten Mädchen der Welt. Wir kommen zu Sarah Connor. Jetzt kommen wir zum schönsten Mädchen der Welt. Das schönste Mädchen der Welt, Sarah Connor, zeigt mit ihrer Single »Das schönste Mädchen der Welt« einmal mehr, dass Popmusik mehr kann als nur gut klingen. Die Sängerin, bekannt für ihre emotionale Stimmgewalt und klare Haltung, widmet diesen Song allen Frauen, die lernen, sich selbst zu lieben, jenseits von Schönheitsidealen, Filtern und gesellschaftlichem Druck. Was zunächst wie eine gefühlvolle Ballade klingt, entpuppt sich schnell als kraftvolle Hymne der Selbstermächtigung. Mit sanften Klavierklängen, aufrichtigem Text und viel Herz trifft Sarah mitten ins Schwarze und offensichtlich auch mitten ins Herz ihrer Community.

0: Ja, Rotterdam on Anywhere. The Beautiful Sound waren das für euch. So, wir gehen mal in die 60er, da waren wir heute noch nicht. Wir kommen zu Esther und Abi Ofarim und Morning of My Life.
1: Jetzt für euch eines der schönsten Lieder von Esther und Abi Ofarim. In den 70ern wollte man sie zu einem Comeback überreden mit einer deutschen Coverversion von Tu t'en vas. Esthers Kommentar: Lieber beiß ich mir ein Loch in den Bauch. Vor über 50 Jahren, also im Januar 1968, war dies Platz 2 in der deutschen Hitparade, direkt hinter Massachusetts von den Gibb-Brüdern, die also somit gleich zweifach in den Charts vertreten waren. Es ist schon irgendwie traurig, dass sie sich getrennt haben. Scheidung 1970. Wenn man dieses Lied hier hört, geht einem das schon nahe. Tja, Madame Ofarim konnte in dieser Zeitperiode einfach alles singen und jeder Track wurde zu einem kleinen Gedicht, harmonisch und melodischer Track, verkörpert eigentlich gerade das Gegenteil des Privatlebens der beiden in den Jahren danach.

Knocking on the Heaven's Door Tribute Stars. Ja, wunderschöne Cover-Version. So, dann habe ich ja, für euch die Neuvorstellung. Die erste von zweien. Und die erste Neuvorstellung kommt von Frank Lukas. Schachmatt. Und ist wirklich ein gelungener Song. Frank Lukas hat wieder einmal abgeliefert und setzt zum Endspiel an. Mit Schachmatt liefert er Popschlager mit Kante, Kopf und Club-Power. Frank Lukas legt die Karten auf den Tisch und zieht den entscheidenden Zug. Mit seiner neuen Single Schachmatt erzählt er den Moment, in dem der König fällt. Nicht aus Schwäche, sondern weil er sein Gegenüber unterschätzt hat. Nehmen wir Liebe als Schachspiel. Schachmatt ist kein klassisches Trennungslied. Es ist eine Abrechnung mit dem eigenen Ego. Warum der Song funktioniert. Schachmatt verbindet eine starke, universell nachvollziehbare Geschichte mit einem Sound, der vom Nachmittagsprogramm bis zur Clubnacht funktioniert. Frank Lukas liefert keine Wiederverwertung, sondern einen Song, über den man reden will.

So, willkommen zu meiner zweiten Neuvorstellung heute. Die kommt von Nick P. Ist eigentlich ein uralter Song von ihm. Den hat er nur mal frisch aufgemotzt und jetzt bringt er ihn nochmal raus. Hier ist für euch Nick P. Ich habe heute mal wieder Nick.P im Programm. Manche Songs altern nicht, sie reifen. Nick P. nimmt mit dieser Neuauflage genauso einen Titel und verpasst ihm für 2026 eine frische, warme und moderne Klanghaut, ohne dabei die Seele des Originals anzutasten. Mit Zeilen wie »Du und ich, wir zwei spüren tief in uns diese Liebe« zeigt Nick P. einmal mehr, weshalb er zu den großen Songwritern seines Genres zählt. Er beschreibt Gefühle nicht von außen, sondern macht sie hörbar und spürbar. Das ist keine laute Inszenierung, sondern echte emotionale Handarbeit, direkt, klar und ohne unnötige Umwege. Unser Fazit: Nick P. beweist mit »Du und ich« erneut, wie zeitlos starke Schlager funktionieren. Mit ehrlichen Worten, großer Melodie und einem Sound, der Vergangenheit und Gegenwart elegant verbindet. Ein gefühlvoller Titel mit echter Strahlkraft. Und genau das macht ihn so stark.

0: wunderschönen Tina Turners Tribute von Beyoncé und wir kommen zu einer neuen Sängerin, die ich euch vorstellen möchte. Sie heißt Milia und ihr Titel Wein mir ein Meer.
1: Ich möchte euch heute eine neue Künstlerin/Sängerin vorstellen. Ihr Name Milia. Mit ihrer neuen Uptempo-Single Bist du dabei? Schlägt Milia ein weiteres selbstbewusstes Kapitel ihrer noch jungen, aber konsequent auf Eigenständigkeit ausgerichteten Karriere auf. Die Sängerin, die für modernen Deutschpop mit klarer Haltung steht, verbindet treibende Beats mit einer Botschaft, die aktueller kaum sein könnte. Raus aus der Komfortzone, rein ins echte Leben. Wein mir ein Meer, Single. Milia wünscht sich in diesem bittersüß-schönen Song von ihrem Liebsten eine zweite Chance. Sie hat Liebeskummer und fürchtet, alles verloren zu haben. Jede einzelne Zeile kommt direkt aus dem Herzen. Ob es ein Happy End geben wird?
0: Weiß man nicht so genau, ne? Hier ist für euch Milia.

0: So, meine letzte Vorstellung für heute Abend gilt Sandy Shaw. Ihr kennt sie alle oder zumindest die Eltern unter euch. Sie trat immer barfuß auf. Sandy Shaw sang damals den Grand Prix Hit Puppet on the String.
1: Sandy Shaw, Puppet on a String. Absolut tolles Lied, das 1967 herausbrachte. Ihre 12. Hitsingle in GB und ihr 2. Platz 1 nach Long Live Love im April-Mai 1967 für 3 Wochen. Mit Puppet on a String siegte die britische Sängerin Sandy Shaw beim Eurovision Song Contest 1967, der damals offiziell noch Grand Prix de la Chanson hieß. Obwohl die Sängerin selbst das Lied anfangs nicht mochte, wurde es ihr größter Hit, der auch nach einem halben Jahrhundert nichts von seiner Frische eingebüßt hat. Das Lied zahlreichen Puppet on a String bedeutet so viel wie Marionette. Das unbeholfen Mechanische, das der an Fäden bewegten Figur anhaftet, kam bereits in der Originalfassung durch ein humoristisch angehauchtes Arrangement zum Ausdruck, das an die Klänge einer Spieluhr gemahnt. Diese witzige Komponente baut Stefan Schwalgin in seinem Arrangement für Blasorchester weiter aus, indem er mit vielen kleinen, manchmal überraschenden, stets aber wohldosierten Instrumentaleffekten aufwartet.

0: String.
1: Ja, String. Also kurz vor Schluss, kurz vor Toreschluss muss man sagen, habe ich noch einen Programmhinweis oder mehrere Programmhinweise für euch für den morgigen Montag. Da geht es um 10 schon los mit unserem Sascha, der Morgen 2.0. Und weiter geht's dann um 18 Uhr mit diesem hier.
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0: Wir schrauben dir deinen deutschen Lieblingshit in die Ohren. Und jetzt schalten wir direkt ins Studio Kaiserslautern und wünschen euch viel Spaß.
1: Nee, jetzt nicht. Wir schalten erst morgen 18 Uhr ins Studio Kaiserslautern zu Brigitte Schröder. Sie wartet auf euch mit den 100% Deutsch-Songs und sie wartet wieder auf eure Musikwünsche. Dann geht's weiter um 20 Uhr mit mir, Rock, Pop and More. Hab wieder ein schönes Programm für euch zusammengestellt und ab 22 Uhr die Chartbreaker, die Top 30, die neuen Songs sind da und präsentiert werden sie von unserem Sascha Mario Kassner. Ich sage jetzt Dankeschön fürs Zuhören, habe noch einen letzten Song für euch von Tony Carey und wünsche euch noch einen schönen Sonntagabend. Kommt gut in die Nacht und in die neue Woche, euer Klaus.

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